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0: Du hörst Platon mit B wie Buch, Bastelmaterial
1: oder Brief. In dieser Sendung schauen wir uns eine Ressource ein bisschen genauer an, die immer mehr aus dem Alltag der meisten Menschen verschwindet. Papier.
0: In unserem Gespräch haben wir einen Paar zu Gast, der Papier bindet und faltet. Was das für Spuren im Restaurant hinterlassen kann, das gehört in ein paar Minuten.
1: Und wir hören mehr darüber, wie es ist, wenn einem die richtigen Papier fehlen, um ohne Bedenken am öffentlichen Leben teilzunehmen.
0: Wir im Studio reden darüber, was es nicht in Papier los kann geben und wie das Papier überhaupt gemacht wird. Am Mikrofon sind vielleicht Samuel
1: und der Ralf. Als erstes basteln wir uns einen Sommer aus Papier zusammen mit der deutschen Chansonnière Anna Depenbosch.

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1: Wer in der Region Bern wohnt, dem ist sicher schon mal der Begriff Papiermülli begegnet. Das Mankdorf-Stadion, das liegt an der Papiermüllistrasse und es gibt auch einen Bahnhof von der RBS, der so heisst, also Papiermülli. Ich nehme an, das bedeutet, dass es dort mal eine Mülli gegeben hat, die Papier gemacht hat?
2: Ja, tatsächlich. Vor ein bisschen mehr als 550 Jahren ist in mehreren Mühlen das Ittige Papier hergestellt worden. 420 Jahre lang, das heisst bis vor 150 Jahren, ist dort Papier aus alte Kleider hergestellt worden. Also die zerschlissenen Lumpen sind verrissen worden und dann in ein Stampfwerk gegeben worden, wo eine homogene Masse entstanden ist. Und aus der hat man dann von Hand Papier geschöpft. Also vielleicht hast du mal als Kind Papier geschöpft. Ich mag mich daran erinnern, dass man so ein Sieb ins Wasser...
1: Du bist natürlich auch ein bisschen älter als ich. Also nicht 420 Jahre, aber nein, ich kann mich effektiv nicht an das erinnern. Aber... Ich nehme an, es ist gleich auch schon länger als unser Alter, jetzt nicht die klassische Art, wie man Papier macht.
2: Nein, heute braucht man zwar immer noch Pflanzenfasern, aber die kommen direkt von den Bäumen und nicht mehr so wie früher aus Hanf oder Flachs, wo zuerst gewoben worden ist. Zum Papierstellen wird nur der Stamm von einem Baum benutzt und für die Papierstelle kommt es also nicht mehr nur darauf an, wie hoch und wie dick der Stamm ist. Also das meiste Papier wird aus Kiefern oder Fichten hergestellt, weil die wachsen sehr schnell und haben halt lange Fasern. Eichen, Buchen und Ahorn, also Harthölzer, wären wegen der dichten Faserstruktur besonders gut geeignet, aber die wachsen halt sehr, sehr langsam.
1: Was ist denn das Wichtige bei dieser Faserstruktur? Wieso ist das so ein grosses Thema?
2: Papier wird aus den Zellfasern hergestellt von diesen Bäumen und die werden pulverisiert und mit Wasser gemischt. Das heisst, dichtere Faserstruktur heisst, dass es mehr von diesen Zellfasern hat. Also wenn eine Eiche oder eine Fichte gleich hoch und gleich dick sind, dann hat sie in der Eiche viel mehr Zellfasern und man hat darum auch viel mehr Rohmaterial, das man dann mit Wasser mischen kann. Das Herstellen von Papier ist dann vergleichsweise einfach. Also es hat sich im Prinzip nicht viel verändert. Auch die industrielle Herstellung, da wird einfach ein Sieb in die Masse eingetaucht, aber das Wasser wird nicht einfach abgeschüttelt, sondern es wird mit Walzen rausgepresst und so industriell hergestelltes Papier ist dann normalerweise, industriell halt immer gleich, 8,5 Meter breit und bis zu 80 Kilometer lang.
1: Nicht schlecht. Ich stelle mir vor, es ist ein bisschen mehr als ein A4-Papier. Wie schwer ist denn die? Also weißt, es ist für mich, ich stelle mir sehr so auf der Gewichtsebene auch noch anstrengend vor nachher.
2: So eine Rolle, 80 Kilometer lange Papierrolle, die ist bis zu 1,2 Tonnen schwer. Also richtig heavy, also richtig schwer zum Transportieren.
1: Mm. Wir haben mal spassenshalber für Matura-Zeitung ausrechnen wollen, wie viele Bäume ein Geschichtslehrer auf dem Gewissen hat. Denn jeder Google hat er ausgedruckt, für alles immer. Aber leider habe ich keine Ahnung mehr, wie viel das effektiv ist, wie viele Wälder er auf dem Gewissen hat. Aber hast du noch eine Ausfindung machen, wie viel Holz also es braucht für ein A4-Papier?
2: Für ein A4-Papier braucht es tatsächlich einen Bruchteil von einem Baum. Im Durchschnitt kann man aus einem Baum etwa 9'000 A4-Papier herstellen. Bei der Budgetmarke von einem orangen Grossverteiler kostet die 9'000 Papier dann 140 Franken. Also kann man sich noch leisten, wenn man will, einen ganzen Baum. Viel krasser ist das Wasser, das man braucht, um die 9'000 A4-Papier herzustellen. Ganze 18'000 Liter braucht es, wenn man mit 400 Liter rechnet pro Kilo. Das meiste Wasser wird zwar nachher aufbereitet und wieder gebraucht, trotzdem ist es recht viel. Also, da schaut man die ganze Papierproduktion von diesen 250 Millionen Zeitungen, die es jeden Morgen gibt, ein bisschen anders an. Und auch der Prince schaut die Morning Papers ein bisschen anders an. In dem Song, wo er für seine Rock-Opera «Three Chains of Gold» geschrieben hat. Die Story, ziemlich verkürzt, von der Rock-Opera. Eine ägyptische Prinzessin verliebt sich in Prince, nachdem ihr Vater von Attentätern umgebracht worden ist. Und der Film lohnt sich tatsächlich zu schauen. Das ist ziemlich interessant. Es sind also mehr oder weniger Music-Videos, die aneinander geschnitten sind, mit ein bisschen Schauspielerei dazwischen. Und sonst hat man ja immer noch die super Songs. Das, was wir hören, ist «Morning Papers» von Prince.

0: Das ist der Teil von der Sendung, wo wir zwei Gäste bei uns im Studio hatten, um mit ihnen mal ganz ehrlich darüber zu reden, was das grössere Übel ist. E-Books oder Bücher mit Softcover-E-Band? Unsere Gäste sind Matthias und Christiane Grimm. Papier spielt in ihrem Leben eine grosse Rolle. Sie führen seit vielen Jahren zusammen Buchbinderei Grimm. Das Gespräch mit ihnen, das hat Anita letzte Woche geführt.
1: Plato.
2: Mal ehrlich.
3: Du bist Buchbinder und Buchrestaurator. Was machst du eigentlich?
4: Als Buchbinder mache ich einerseits Einzelwerk. Da bin ich spezialisiert drauf. Also ich mache keine Serien mehr. Und andererseits tue ich eben alte Bücher wieder flicken oder restaurieren. Das tue ich sogar noch unterscheiden. Einerseits restaurieren ist etwas aufwendiger, als einfach zu flicken.
3: Weißt du noch, wann deine Leidenschaft für den Werkstoff Papier angefangen hat?
4: Ja, als ich in der Schule war, hatte ich auf meinem Pult immer ein Japanmesser und ein Leimtübel. Und dann, wenn ich so Aufgaben mache, habe ich lieber ein Schächtchen gebaut, oder, dass ich die Mathe-Aufgaben gelöst habe. Und vielleicht ist das dort schon ein bisschen mehr drin. Ja.
3: Welches ist das älteste Buch, das du je restauriert hast?
4: Ich kann mich noch besinnen, dass ich einmal im Budali gestanden bin. Da läuft im Hintergrund immer ein bisschen Radio. Und dann kam eine Sendung über das Basler Münster, dass das 1000-jährig ist und dass das schon zweimal aufgebaut wurde. Und dann habe ich gedacht, man, an dem Buch, das ich jetzt dran arbeite, das ist auch 1000-jährig. Das war aus dem 11. Jahrhundert und das war immer noch original. Also das ist noch nie wieder restauriert worden. Ich war der Erste gewesen, nach 1000 Jahren, wo das wieder in der Hand kam. Ich glaube wirklich, das war auch mein ältestes Stück, wo ich einmal etwas dran gemacht habe.
3: Jetzt als Buchbinder schneidest du und klebst du ja relativ viel. Du, Christiane, widmest dich auf eine ganz andere Art Papier. Was machst du genau?
5: Ich mache Origami. Das ist gefaltetes Papier. Und da braucht es eben überhaupt nichts, ausser der Werkstoff Papier, wo man einfach in die Hand nehmen kann und dann entsteht etwas daraus im Idealfall.
3: Und für was wird Origami gebraucht?
5: Origami tut dem ja an Japan erinnern und dort ist es wahrscheinlich durch die ganzen Zeitgeschichten durchgängig gebraucht worden für religiöse Sachen. Und bei uns ist das, was ich jetzt mache mit Origami, das ist einfach mich beschäftigen, etwas machen damit. Und was mir einfach so
3: entstehen Figürchen, oder wie muss man sich das vorstellen, wenn man das noch nie gesehen hat?
4: Ich bin sicher, dass du etwas siehst, rumliegen am Schluss, wenn wir hier wieder rausgehen. Sie hinterlassen, wenn wir in einem Restaurant sind, einfach das Kaffeetassli, Untersätzli, das meistens quadratisch ist, Personal.
5: Also es kommt gleich darauf an, mit wem das man faltet. Ich, so Frau so im mittleren Alter, wo Frauen falten mit Frauen im mittleren Alter, wir falten Schachteli. Und es hat mal ein alter Papierfalter, der ist gerade vor kurzem gestorben, hat mal gesagt, Männer falten Tier und Frauen falten Schachteli. Und er hat nicht ganz Unrecht damit. Und das Schöne daran ist einfach, wenn du auf die Frage zurückkommst, für was man es braucht, man kann einfach mit einem Origami-Schachteli, wo vielleicht ein Origami-Figürchen drin ist, kann man wie ein kleines Nichts verschenken. Mhm. Das sind so Geschenke, wo nicht, die brauchen kein Gegengeschenk. Es ist einfach ein Nichts.
3: Gibt es etwas, das du gerne würdest falten, aber es geht einfach nicht?
5: Also ich glaube, das haben alle, die Origami falten, haben solche Sachen. Also früher habe ich mal gesagt, wenn ich die Rose vom Kawasaki kann falten kann, dann ist gut, dann höre ich dann vielleicht auf. Ich habe die schon lange hergebracht und dann kommt einfach das Nächste. Und gerade jetzt, im Moment, bin ich am Vorbereiten von einem kleinen Workshop, wo ich ein Blümchen, einfach etwas, das relativ simpel aussieht. Und ich hoffe einfach, ich bringe es noch richtig her, bis der Workshop stattfindet.
3: Also, ist doch schön.
4: Christiane hat einer Freundin 50 so Kawasaki-Rosen gefaltet zum 50. Geburtstag.
3: Wow. Aber zum Umgekehrten gibt es vielleicht noch ändern, dass jemand etwas von dir gefaltet hat, was so nicht geht?
5: Ja, da komme ich einfach auf Kai, wo man heute fast nicht dran vorbeikommt. Weil es tauchen in letzter Zeit gäng wieder Origami-Anleitungen, also so quasi Origami-Anleitungen auf, wo ästhetisch eigentlich sehr schön aussehen und auch ansprechende Resultate versprechen. Und wenn man nachher die Schritt-für-Schritt-Anleitung anschaut, dann merkt man, dass irgendwie zwischen Schritt 8 und 9 passiert etwas, was gar nicht passieren kann. Also, was einfach nicht funktioniert. Und das ist etwas, was mich ein bisschen ärgert. Dass man die Leute nachher, dort macht es Knobeln und es geht einfach nicht.
3: Und wie hilfst du den Leuten nachher weiter?
5: Dann sage ich, Anleitung vorzuschiessen.
3: Ja. Also ganz von vorne anfangen.
5: Also eine Anleitung, die wirklich funktioniert, die habe ich dann auch schon. Oder, also ja, kürzlich habe ich eine solche Anleitung angetroffen von einem Segelschiff. Und das hat wirklich anmächelig ausgesehen, das Schiff. Aber das kann man so nicht falten. Und das hat mich schon irritiert, weil die Proportionen wie nicht gestimmt haben. Aber da habe ich 5-6 andere Segelschiffe, die man auch falten kann, die funktionieren und schön sind.
3: Du bringst mich jetzt noch auf einen anderen Gedanken. Ich als Origami-Panause quasi, wenn du von Anleitung redest, wie muss ich mir das vorstellen? Sind das Zeichnungen oder sind das geschriebene Anleitungen, wo einfach steht, jetzt musst du die Ecke unten rechts nach oben links falten? Oder wie muss ich mir das vorstellen?
5: Also die aus den ganz alten Büchern, das erste Origami-Büchli, das ich hatte, da bin ich wirklich noch ein Kind. Und ich hatte das Gefühl, ich bin einfach zu blöd für Origami, weil dort waren genau solche Anleitungen gewesen, mit A zu B und nachher C auf F und so. Und ich habe das einfach, ich habe es wirklich nicht verstanden. In diesem ganzen Büchli habe ich glaube ich, zwei Modelle können. Und das ist noch heute so, dass es ganz verschiedene Methoden gibt, für so Anleitungen zu machen. Unterdessen weiss ich, ungefähr bei den Origami-Büchern weiss ich, welche dass ich verstehe und welche dass ich nicht verstehe. Weil es kommt mir vor wie bei den Dialekten. Also die Dialekte von den Leuten sind einfacher verständlich und andere sind ein bisschen schwieriger verständlich. Und ich habe noch gerne die Anleitungen, die präzise Zeichnungen sind. Aber es gibt alles Mögliche. Es gibt auch Fotoanleitungen, es gibt sehr viele YouTube-Filme. Und dort ist fast das Gleiche wie bei KI, nur von der anderen Seite her. Es gibt viele YouTube-Filme, die man nicht brauchen kann, weil der filmt, einfach vergisst, dass man sie auch sehen müsste und gegen seine Hänge drüber hat. Und dann kann man es auch nicht brauchen. Also.
4: Aber es sieht eigentlich aus wie ein Schnittmuster. Und dann musst du einfach als Leserin von dieser Anleitung musst einfach wissen, wie ist der Bergfalt gezeichnet und wie der Talfalt. Und ob das Blatt musst auf dem Tisch drehen, das oben unten ist, oder ob das so musst du drehen, wie eine Buchseite was drehen. Es gibt
3: eine spannende Kombination von geistiger und handwerklicher Arbeit quasi. Aber wenn du das
4: lernst lesen, das Diagramm, dann weisst du nachher.
5: Genau, und das ist halt der Teil, der wie bei jedem Handwerk dazu gehört. Also ich sage gerne, Origami kann jeder, weil es hat jeder schon mal einen Brief zusammengefaltet und ins Kuvert gesteckt. Aber je nachdem, was man falten will, muss man gewisse Grundlagen, einfach ein gewisses Verständnis haben für gewisse Grundlagen. Lesen ist auch nicht schwer. Man kann einfach den Faden nehmen und ein Letzt nach dem anderen machen. Aber ob man nachher ein kompliziertes Muster herbringt, hängt damit zusammen, wie viel das ich vorher schon gemacht habe. Und das ist beim Origami das Gleiche.
3: Jetzt arbeitet ihr ja beide mit Papier. Mhm. Arbeitet ihr mit dem gleichen Papier?
4: Nicht unbedingt. Also oft habe ich es so gemacht, dass wenn ich mein Format vom Papier verändert habe, dass ich den Rest quadratisch zugeschnitten und es einfach auf Christians Tisch gelegt habe, hat sie aus dem Papier können machen, was sie will. Aber grundsätzlich haben wir schon die gleiche Papierschublade. Aber jetzt gerade beim Restaurieren brauche ich viel Japan-Papier und das ist zum Teil sehr dünn und das wäre auch für das Falten nicht das richtige Papier. Ja.
5: Also, man kann eigentlich aus jedem Papier falten, aber man kann nicht jedes Modell mit jedem Papier falten.
3: Noch eine letzte Frage für den Hersteller. Ist es auch Papier gewesen, das euch zusammengebracht hat?
5: Nein, es war nicht Papier gewesen. Bei mir ist das Papier dazugekommen, als ich den Buchbinder und die Buchbinderei geheiratet
4: habe. Und ich habe gemerkt, dass sie eben gerne schreibt. Also das ist bei Christian schon das Papier schon vor dem Origami oder vor dem Buchbinder ja auch wichtig gewesen. Und als ich frisch verliebt war, habe ich ihr eine Kiste voll Blöcke geliebt und vorbeigebracht und ihr Lappi hat einfach jeden Block hin zu sauberen.
3: Das war der erste Teil des Gesprächs mit dem Thies und der Christiane Grimm. Jetzt machen wir eine kurze Verschnaufpause und da habt ihr euch ein Musikstück gewünscht, für immer auf dich von Patent Ochsner. Warum das?
4: Ja, das Glas auf die Liebe liegt am Bieler See noch so in Greifweite.
3: Dazu müssen wir wissen, ihr lebt am Bieler See.
4: Ja, genau. Wir haben unser Boutali in Schaffis, genau. Und andererseits ist auch beim Patent Ochsner Konzert, wo ich die Familie eingeladen habe, zu meinem Geburtstag in der Mühle, haben wir vernommen, dass wir Grosseltern werden. Und dann ist das Lied gespielt worden und das Glas Wein haben wir in der Hand gehabt und haben angestossen auf unser Grosskind, das noch im Bauch war.

0: Zum Thema Papier haben wir heute zwei Spezialisten im Studio dürfen begrüssen, der Thies und Christiane Grimm. Der Thies ist Buchrestaurator und Buchbinder. Christiane ist Origami-Künstlerin. Im ersten Teil haben wir erfahren, wie die beiden zu ihren Leidenschaften und Berufen kommen. Jetzt nimmt es mich noch Wunder, wieso der Alltag rund um so viel Papier aussieht. Seit wann gibt es die Buchbinderei Grimm?
1: Die haben wir 1992 gegründet. Vielleicht war das ein Ort, der dann zur Tugend geworden ist. Weil ich habe einfach als Jungbuchbinder keine Stelle gefunden. Es gibt keinen Stellenmarkt, immer noch nicht. Also es war nicht nur dann so gewesen.
0: Jetzt hast du gesagt, im 92 hat er angefangen. Mhm. Jetzt ist ja das ein Zeitchen her.
1: Oh ja, stimmt.
0: Wenn du so zurückschaust, oder wenn ihr beide zurückschaut, wie hat sich das so in der Zeit entwickelt?
2: Also am Anfang, wir waren auch dann noch jung gewesen, und dann haben wir einfach mal angefangen und haben dann schon gemerkt, dass es nicht so einfach ist, wirklich von dem zu leben. Und wir sind viel zu mehr gegangen, für unseren Namen zu verbreiten. Dass die Leute einfach haben gemerkt, aha, man kann Bücher auch flicken, man kann auch neue Bücher, Notizbücher kaufen, die etwas individueller sind, als was man bei den Grossverteilern bekommt. Und so sind wir nachher noch dies zu unserer Kundschaft gekommen.
1: Ja, vielleicht muss ich noch anfügen, dass ich eine komplette Buchbinderei kaufen konnte. Die ist in Lenzburg gestanden, die haben wir dann gezügelt. Ja. Aber der Buchbinder, der hat das Gleiche gemacht, wie ich im Sinn habe. Der hat bis 80 gearbeitet, hat aber eigentlich gar keine Kunden mehr gehabt. Also, ich habe einfach sein Material, seine Maschinen überkommen zu einem sehr günstigen Preis.
0: Wann er 80 war oder vorher?
1: Nein, wann er musste das Haus räumen, weil seine Kinder müssen das Haus verkaufen. Ja. Hat er dann müssen seine Werkstatt auflösen, und das war meine Chance gewesen, am Block gerade so ein Buchbinderei zu bekommen, aber halt ohne Kundenstamm.
0: Ja.
1: Wir haben dann wirklich unsere Kunden
0: da hat er nicht selber
1: von Grund auf nachher aufgebaut. Und da hat es natürlich schon Höchst und Tiefs gegeben. Und auch lustige Erfahrungen, wo wir ein Messen und ein Meeting waren, wo wir auf die Nase gefallen sind, weil es die eine Bude hat bei uns Zeug bestellt und die Bude hat es gar nicht gegeben. Also das haben wir auch erleben, aber das hat uns ja alles stärker gemacht.
0: Wer braucht heute noch Buchbinder?
1: Das sind einerseits Institutionen wie Archive oder Bibliotheken, andererseits aber auch private. Mehr als die Hälfte von unserem Umsatz wird auch über die privaten Kunden entdeckt.
2: Ich denke, aber es wird gerne Leute geben, die gerne schreiben, zum Beispiel. Und einfach Leute, die schreiben, schreiben einfach auch gerne mit einem schönen Stift in ein schönes Buch. Mhm. Und das ist nachher der kleine Sektor, wo wir eben privat ja auch schöne individuelle Sachen verkaufen können, wo nicht unbedingt alles gerade 100-fränkige Bücher sind, sondern wo wir auch Notizbücher machen, weil wir einfach denken, dass man auch mit einem kleineren Budget etwas Ästhetisches zu gut hat oder einfach, dass man die Möglichkeit hat, etwas Sorges sich zu suchen tun. Und unsere günstigen Sachen sind alles individuelle Sachen, die wir so mit selber gefärbtem Papier zum Teil machen, sodass man wirklich etwas herauslesen kann, auch für das kleine Budget.
0: Mit was müsst ihr euch nicht ins Haus kommen? Eher nicht mit Softcover-Büchern oder mit E-Books?
1: Ja, eher mit den Softcovers. Ich habe oft die falsche Laufrichtung und irgendwie Schmelzkleber im Rücken, den man fast nicht abbringt. Und klemmt, die kann man fast nicht aufmachen, die Bücher. Und wenn man sie gut aufmachen will, dann fallen sie dann auseinander. Und das ist schon ein Zeichen.
0: Du hast erzählt, du konntest die Buchbinderei übernehmen. Wo bist du her mit der?
1: Zuerst haben wir bei uns unten, also wir haben ein Häuschen, das ist 7x8 Meter. Und unter, wenn wir noch die Wäschküche dazu genommen haben, haben wir vielleicht 12 Quadratmeter gehabt. Und dann war es schon ein bisschen eng gewesen, alles dort dicht zu tun. Aber so nach 3 Jahren haben wir nachher können bei einem Schreiner die Werkstatt übernehmen, die Räumlichkeiten. Und dann hatte ich fast zu viel Platz gehabt. Dort habe ich dann eigentlich auch von Kurse gegeben. Und ich habe mega grosse Tische hergestellt, dass wir genug Fläche haben. Und nachher, wie es so ist, der Lehrraum hat sich gefüllt, wo ich manchmal von alten Buchbindereien noch aus Liquidationen an Material bekommen und Maschinen und Werkzeuge. Und dann hat es bei mir ein bisschen ausgesehen wie ein Museum.
0: In einem späteren Schritt seid ihr aber jetzt wieder zurück, glaube ich.
1: Ja, genau. Vor 3 Jahren haben wir den Weg wieder retour gemacht. Das hat Kopfarbeit gebraucht. Wie viel können wir weglassen, dass genug bleibt zum Leben? Wir haben zum Glück, glaube ich, so wie es jetzt im Nachhinein aussieht, die richtigen Entscheidungen getroffen, weil es fühlt sich jetzt echt mega locker und ruhig an, wie wir jetzt unseren Alltag können gestalten in der Buchbinderei. Also ich habe manchmal fast das Gefühl, ich sei so in den Meisterjahren von meinem Leben angekommen.
2: Ja, so haben wir uns auch die Möglichkeit geschaffen, dass wir nicht auf ein fixes Datum müssen aufhören, weil wir irgendwie pensioniert sind. Wir können einfach weiterarbeiten, solange dass wir Freude haben und mögen.
0: Okay, ich habe im Vorgespräch etwas, ein lustiges Wort gelernt von dir, Christiane, Faltgrüppli. Was ist das Faltgrüppli?
2: Jetzt mein Faltgrüppli, das sind einfach Frauen, die ich irgendwann in irgendeiner Lebensphase lernen kenne. Entweder an einem Origami-Kurs, den ich angeboten habe, oder an einem Merit, wo wir über Origami diskutiert haben, wo einfach alles so

0: ergeben, zum Teil daraus. Aber es hat auch jedes Mal Leute, die noch nie dabei waren, die kommen. Und für mich ist eigentlich die schönste Rückmeldung, dass jemand, der neu kommt und merkt, aha, da ist eine Gruppe, die sich kennt, die sich gleich aufgenommen fühlt.
1: Wie würdet ihr euch Zukunft wünschen für euer Handwerk, allenfalls auch für die Buchbinderei Grimm?
0: Also abgesehen von unserem Geschäft, wenn es jetzt nur um das Origami geht, was ich mir wirklich würde wünschen, was im Moment hier ein bisschen utopisch aussieht, dass Origami ein Schulfach wird.
2: Und für die Bücher sehe ich eigentlich nicht so schwarz. Es gibt immer wieder Leute, die Buchbinder lehren oder Buchbinderin. Und im Moment zeichnet sich nicht an Nachfolge ab, also auch nicht in unserer Familie. Ich mache eigentlich die Buchbinderei nicht mit der Idee, dass das ewig muss Buchbinderei Grimm bleiben. Also das, wenn es jemand kann brauchen, das Zeug, das ich habe, dann sehr gerne. Dann zeige ich auch sehr gerne, wie das geht. Und das Handwerker hält sich ja auch nur so, wenn man es weitergibt. Aber ich bin jetzt da nicht verkrampft. Das sollte weitergehen.
1: Wenn sich jetzt jemand näher interessiert, kann man euch auch besuchen?
2: Ja. Wir wohnen an einem touristischen Ort, Schaffis am Bielersee, und
1: sehr gerne,
2: willkommen.
3: Wenn du jetzt das Gefühl hast, du willst mehr erfahren über die Grimms oder mal willst in ein Faltgrüppli gehen, dann kannst du im Internet auf buchbindereigrimm.ch vorbeischauen. Und wenn du das lieber physisch machen willst, wie gerade erwähnt, kannst du auf Schaffis am Bielersee vorbeigehen oder dir den März 2027 einschreiben, dann findet in Bern der ETAG statt, der Europäische Tag vom Kunsthandwerk. Dort wird auch Buchbinderei Grimm vertreten sein. Weitere Infos gibt es dort auf der zweiten Webseite, die ich noch erzähle, etag-bern.ch.
4: März 2027.

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1: Der Sido mit «Das Buch». Er ist immerhin genug bescheiden, dass er die Bibliothek von der Rap-Geschichte neben seinem Buch noch Platz hat für andere Bücher. Aber ja, in einem mit 1000 Seiten klebt sein Blut. Wäre es jetzt eine Bibliothek, die du besuchen würdest?
2: Bibliothek von der Rap-Geschichte?
1: Ja, die so blutige Seiten hat.
2: Aha, ja gut, wenn man es nachher nicht mehr lesen kann, wegen all dem Blut, ist es ein bisschen mühsam, aber ich verliere mich immer wieder so auf Wikipedia-Seiten, wo es um Rap-Geschichte geht. Von dem her.
1: Ja, aber ich verstehe gut, dass der Sido als Bild jetzt da das Buch genommen hat und nicht ein Wikipedia-Artikel oder ein PDF. Das wäre ein bisschen weniger Charme, wenn man sagt, an dem Wikipedia-Artikel klebt mein Blut. Bei uns bei Platon geht es darum, heute eine Stunde lang um das Thema Papier. Ein Medium, das auf dem Rückzug ist gefühlt, aber natürlich immer noch ganz in vielen Bereichen eine grosse Rolle spielt. Hast du ein Beispiel aus deinem Leben, wo spielt Papier bei dir eine Rolle?
2: Beim Arbeiten, also Bücher, also ich bin Lehrer und was ich mit den Schülern lese, lese ich immer auf Papier. Ich blättere auf Seite 20, schaue die Ziele so und so, das ist viel einfacher, als wenn sie auf ihrem PC irgendetwas suchen.
1: Ich würde sonst auch etwas einwerfen, was ich auch noch gut finde im Alltag, WC-Papier.
2: Ah ja. Das, ja. Aber jetzt, sonst das WC-Papier wäre recht schwierig, habe ich das Gefühl.
1: Ja, dann müssen wir halt zurück zu den Bäumen und Blättern. Aber wir haben ja vorher schon
2: gehört. Oder mit Schal.
1: Mit Schal?
2: Wegdünner.
1: Ich habe einfach, wir haben ja vorher schon darüber geredet, wie Papier überhaupt gemacht wird, was da für Bestandteile sind. Darum, wenn man jetzt ein Blatt braucht von einem Baum oder quasi ein Papier aus einem Baum, spielt wahrscheinlich gar nicht so eine Rolle.
2: Jetzt wäre die Frage, wie viele Blätter hat ein Baum, aber wahrscheinlich kommt es am Schluss aufs Gleiche raus.
1: Ja, kommt auch auf den Baum drauf haben, das Papier. Jetzt haben wir ja vorher darüber geredet, du bist eben in deinem Job. Probierst du dort, deinen Papierverbrauch zu reduzieren? Ist das ein Thema für dich?
2: Ja, ich bin immer wieder an Institutionen, die eigentlich papierlos sind. Und es ist uns ja gesagt worden, das Drucken zu vermeiden. Arbeitsblätter gibt es bei mir über das Programm vom grossen amerikanischen Softwarehersteller, wo alle brauchen. Also Arbeitsblätter drucke ich nicht mehr aus, weil die füllt man ja auch am PC aus und so. Das dort ja. Aber Bücher, da wird es bleiben.
1: Ja, die Berner Zeitung hat gerade diese Woche über persönliche Handlungen für den Klimaschutz geschrieben und hat ein bisschen Sachen verglichen. Und fast die Hälfte von allen befragten Leute sagen, dass sie probieren, weniger Papier zu brauchen beim Drucken. Und 38% der Leute verzichtet auf grosse Verpackungen. Das sind so die Papiervergleiche, die es drinnen gehabt.
2: Wie beeinflusst denn das unsere Emissionen?
1: Also es ist nicht nichts. Aber wenn man jetzt zum Beispiel zusätzlich zum weniger Drucken noch komplett aufs Fliegen verzichtet, dann wäre die Einsparung in CO2-Kilo 240-fach höher. Aber ja, um das geht es heute zum Glück nicht, sondern es geht einfach um Papier. Und weniger Drucken ist für mich zum Beispiel auch gut für meinen Seelenfrieden. Ich glaube, mit Drucken haben alle ein Problem. Oder bist du da gefreit von dem?
2: Also inwiefern ein Problem? Also das ist ja nicht besonders schwierig.
1: Ich habe mit meinem Drucker seit 10 Jahren Privatkrieg. Ich könnte ihn natürlich einfach auch ersetzen.
2: Weißt du es? Nein, mich nicht tot eben. Ich habe jetzt gerade überlegt, ob ich ihn ersetzen mit so einem, wo statt Patronen so Nachfülldinge hat. Ja. Aber meine läuft eben noch.
1: Meine ist einfach so, weißt du, so die wandernde Existenzkrise. Ich wollte schwarz-weiß drucken und sagt, es hat kein Geld mehr. Es geht nicht.
2: Okay, ja, das hat er manchmal auch, aber dann kaufst du halt fucking neue
1: Patronen. Nein, ich muss sagen, das hasse ich wirklich abgrundtief. Aber ja, es gibt Ort, wo man schlicht und einfach nicht ums Papier herumkommt. Vor allem rechtliche Themen. Hast du für dich schon das Testament geschrieben?
2: Nein, ich habe noch keins geschrieben. Muss ich da etwas beachten?
1: Ja, wenn du in der Schweiz ein Testament schreibst, dann musst du das handschriftlich verfassen. Das heisst, du musst es auf Papier mit einem Stift in deinem Stil machen.
2: Aha.
1: Alternativ kannst du es, wenn du es mit dem Computer machst, musst du es im Notar abgeben, Notarin, und dann muss es mit Zeugen beglaubigt werden, dass das geht, und dann ist es auch wieder auf Papier. Das heisst, ein Testament als PDF, das kannst du absolut knicken. Du kannst noch in die Handschrift üben. Also.
2: Macht irgendwie schon Sinn, oder? Also ja, ein bisschen absurd zwar, wer kennt meine Handschrift und kann nachher sagen, ob ich es oder du geschrieben habe?
1: Ich habe das Gefühl, es kommt ein bisschen aus einer anderen Zeit, oder? Die Regeln, aber... Schlussendlich, ich finde, man kann sich die Zeit eigentlich auch nehmen. Aber ich kann mir gut vorstellen, also du bist jetzt eben mit deinem Job, du wirst vielleicht auch sehen, ich glaube, das wird zunehmend für die Leute auch schwieriger, den Willen auf Papier zu bringen, alles aufzuschreiben und so. Ich habe das Gefühl, die Leute gewöhnen sich das Schreiben von Hand schon recht ab.
2: Oh ja, das merkt man an der einen Hand. Also gut, früher hat es auch Leute gehabt, die eine wüste Handschrift hatten. Von dem her, ich glaube, es ist nicht schlimmer als früher. Mhm.
1: Ja, es gibt einfach, es gibt Fälle, wo Papier einfach praktisch ist. Zum Beispiel bei der Moderation, da lese ich am liebsten von Papier ab und kribbel das Zeug durch und ich muss anpassen, gehört ihr das da? Das ist jetzt
2: ASMR. Also ich bin einfach auf elektronisch umgestiegen, ich finde es praktisch.
1: Das ist jetzt Kampf der Kulturen, was Ablesen anbelangt. Wir haben 4 Bildschirme und etwa 30 Seiten an 4 Papier.
2: Also 30 Seiten sind es nicht.
1: Ja, alles mal 2.
2: Ah, du hast 2-mal ausgedruckt?
1: Ja, für dich.
2: Aha, warum hast du denn gefragt, ob ich eins brauche, wenn du schon ausgedruckt hast?
1: Nein, ich habe nur die Hälfte, die habe ich 2-mal ausgedruckt. Ja, aber siehst, ich habe noch Optimierungspotenzial. Ich frage dich das nächste Mal, fragen, ob du überhaupt etwas ja. ausgedruckt hast. Aber ich merke es mir einfach, das ist noch viel besser. Weiter geht es bei uns mit Berner und Luzerner Wortakrobatik. Das sind Loh und Ledig mit der Tu Amphina und Altpapier. Es regnet nötlich.

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1: 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Bis zu 1000 Menschen werden in der Beratungsstelle sans papier pro Jahr beraten. Die Beratungsstelle ist in einem unscheinbaren Haus, nicht 10 Minuten vom Bahnhof Bern weg, an der Montbijoustrasse. Was sans papier überhaupt bedeutet und was für Herausforderungen die Menschen im Alltag antreffen, das erzählt Karin Jenny, die Co-Leiterin der Beratungsstelle, der Karin.
2: Sans papier. Ohne Papier. Die Übersetzung kann manchmal ein bisschen missverständlich sein, wenn man von Menschen redet, die als sans papier gelten.
3: Es geht eben nicht um die fehlende ID und um den fehlenden Pass. Das haben eigentlich die meisten Identitätsdokumente, einen grossen Teil, sondern es geht wirklich um die fehlende Aufenthaltsbewilligung.
2: Das sagt Karin Jenny, Co-Leiterin der Berner Beratungsstelle für sans papier. Es kann daher auch so gut sein, dass die Menschen legal in die Schweiz eingereist sind, beispielsweise mit einem Visum oder vielleicht auch mit einem Asylantrag, der später abgelehnt wird. Aber je nachdem, woher man in die Schweiz kommt, gibt es eben in Bezug auf Arbeit nicht die gleichen Möglichkeiten.
3: Wenn jetzt jemand als EU-Bürger, Bürgerin daher kommt, gibt es Personenfreizügigkeit. Das heisst, wenn jemand einen Job hat, kann die Person grundsätzlich eigentlich auch eine Bewilligung, also wird das bewilligt, der Aufenthalt. Aber alle anderen, die aus Drittstaaten kommen, haben eigentlich fast keine Möglichkeit, da zu einer Bewilligung zu kommen.
2: Warum denn Menschen trotz fehlender Aufenthaltsbewilligung in die Schweiz kommen und in der Schweiz bleiben, erläutert Karin Jenny folgendermaßen.
3: Leute, die neu aufwachsen, die nicht so viele Perspektiven haben, die keine Arbeit haben, die keine Perspektive haben, Arbeit zu finden, die Armut haben und die halt darauf setzen, sie gehen neu her, wo es Arbeit gibt.
2: Laut Schätzungen vom Staatssekretariat für Migration sind ungefähr 75'000 Menschen in der Schweiz sans papier. Karin Jenny selber findet es aber sehr schwierig, die Zahl überhaupt richtig einzuschätzen.
3: Das ist wirklich schwierig zu sagen, weil wir auch jetzt, die schon lange hier arbeiten, wir haben immer wieder Leute, die schon seit 7-8 Jahren da sind und das erste Mal zu uns kommen. Also, warum sind die noch nie da gewesen? Eben die grosse Überwindung, eine Stelle aufzusuchen, ist einfach da.
2: Überwindung braucht es, weil man natürlich dauernd Angst hat, entdeckt zu werden und dass jemand herausfindet, dass man keine Aufenthaltsbewilligung hat. Was würde denn jetzt wirklich passieren, wenn ein Mensch aufgegriffen wird und man feststellt, die Person hat überhaupt keine Aufenthaltsbewilligung für die Schweiz? Dazu Karin Jenny.
3: Im Normalfall muss die Person mit einer Wegweisung rechnen. Weil nachher eben die Behörden merken, da ist jemand, der gar nicht registriert ist. Und dann überprüfen sie natürlich, wie lange ist die Person da, warum. Und dann gibt es eigentlich eine Wegweisung.
2: Eine der wenigen Möglichkeiten, sich zu legalisieren, ist die Härtefallregelung, wo man prüft, ob Menschen aufgrund von ihrer langen Aufenthaltszeit und auch guten Integration hier in der Schweiz doch noch ihren Status ändern können. Das ist aber verbunden mit sehr hohen Anforderungen, erzählt Karin Jenny. Es kann natürlich auch passieren, dass man sich in der Schweiz verliebt und durch die Heirat mit einer Person mit einer Aufenthaltsbewilligung sich der Status ebenfalls ändert. Sprich, seinen Status als Sans-Papier zu verändern in eine legale Aufenthaltsbewilligung ist extrem schwierig.
4: Mein Kind und ich waren Sans-Papier und es war schwierig, über die Runden zu kommen. Dann endlich, nach vielen langen Jahren, konnten wir mit Hilfe der Beratungsstelle unseren Aufenthalt regeln. Ich begann als Küchenhilfe zu arbeiten und absolvierte gleichzeitig eine Ausbildung im Pflegebereich. Heute arbeite ich in einem betagten Heim und kann für mein Kind sorgen. Oft erinnere ich mich zurück, das Leben als Sans-Papier ist nicht einfach. Es ist ein einsames und depressives Leben.
2: Das war ein Zitat von einer betroffenen Person aus der Broschüre «Zwischenräume» vom Sans-Papier-Kollektiv Bern, vorgelesen von meiner Kollegin, der Anita. Von Karin Jenny möchte ich weiter wissen, was sind denn die grössten Herausforderungen von Sans-Papier-Menschen?
3: Was wir immer wieder hören, was wirklich schwierig ist, ist eine Wohnung zu finden.
2: Manchmal ist es möglich, bei Bekannten oder Verwandten unterzukommen, das aber manchmal auch nur für eine befristete Zeit. Oder aber eben für einen sehr hohen Preis eine sehr schlechte Wohnung. Aber
3: natürlich gibt es auch sehr viele solidarische Strukturen dem gegenübergestellt, die sehr hilfreich sind für die Leute. weil das ist wirklich eine Herausforderung.
2: Damit meint Karin Jenny beispielsweise eine Wege, wo noch eine Person aufnimmt oder Personen, die eben eine Wohnung zu fairen Preisen vermieten. Nebst einer Wohnung zu finden, ist es natürlich auch genauso schwierig, ein Bank- oder Postkonto zu eröffnen. Zudem begleitet die Menschen die ständige Angst, aufzufliegen. Jetzt hören wir nochmal ein Zitat von einer betroffenen Person aus der Broschüre «Zwischenräume», dieses Mal vorgelesen von meinem Kollegen Ralf.
5: Man sagt, ich sei illegal, nicht wahr? Ich frage mich das manchmal auch, aber ich erinnere mich daran, dass ich das eigentlich nicht bin. Ich werde es auch nie sein. Ich bin frei. In meiner Haut und meinem Geist bin ich überall legal.
6: Die zwei Zitate von Betroffenen in diesem Beitrag sind von der Ruby und dem Frieden gewesen. Wenn du jetzt noch mehr Text von Betroffenen aus dem Berner Sonnpapier-Kollektiv lesen willst, findest du auf der Homepage von der Beratungsstelle sonnpapiersbern.ch unter dem Titel «Über uns», nachher das Kollektiv und dann Zwischenräume. Auf der Seite sonnpapierbern, also französisch sanspapiersbern.ch, findet man auch andere wichtige Informationen zum Thema, zum Beispiel, dass am 5. September in Bern auf dem Münsterplatz ein Solidaritätslauf für Sonnpapier stattfindet. Bei Platon gibt es jetzt nochmal ein bisschen Musik auf die Ohren. Etwas aus der gleichen Sprache wie das Wort Sans-Papier und auch inhaltlich passend mit «Du bist ein Mensch, wenn du Papier hast». Um das geht es bei der Kategorik.

0: Eltern, für Birnenweiche und Bildungsbürger.
1: Das war schon wieder mit dieser Stunde Platon. Heute mit vielen verschiedenen Sichtweisen auf Papier. Was hast du mitgenommen aus dieser Sendung?
2: Ich habe mitgenommen, wie das man Papier macht. Dass Sans-Papier nicht kein Pass haben, sondern einfach keine Aufenthaltsbewilligung. Dass es Hartholz und Weichholz gibt.
1: Ich habe mitgenommen, dass Buchbinder Bücher bindet für Leute, die Bücher schreiben und nicht Leute, die Bücher lesen.
2: Danke der Anita und der Karin für ihre Beiträge zu der Sendung. Wenn ihr uns etwas erzählen wollt, dann schreibt uns doch unbedingt einen Brief an Platon CO Radio Bern Rabe im Sulgerrhein 28 3007 Bern.
1: Das nächste Mal Platon gibt es für euch auf Rabe am Donnerstag, 17. September am 5 Uhr oder am Samstag, 3. Oktober am 4 Uhr auf Rasa oder am 6 Uhr auf Kanal K. Das Thema dann verführerisch. Für euch am Mikrofon war der Samuel.
2: Und ich war der Ralf. Wir schliessen die Stunde Platon mit Linkin Park ab, 26 Jahre alt und immer noch so genial wie denn. Das ist Papercut von eurem Debüt.

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Guten Morgen. Hoi. Hallo. Grüezi. Schönen Tag. Bis bald. Tschüss. Bis bald. Bis morgen.

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mit einer ganzen Ludic Thrash Metal hat der heutige Indie-Block angefangen. Das ist eine Band namens Speed Slut. Die kommen aus Dänemark. Aus Aalborg 2023 haben die angefangen Musik machen und sind vertreten auf der neuesten Compilation-CD, einem Beilage vom Metal Hammer Musikmagazin. Das begleitet mich heute durch den Indie-Block in der Musikpresse. Schau, da gibt es also auch den einen oder anderen Metal-Track. Ich habe ein paar Neuheiten mitgebracht aus dem Bereich und rundum natürlich ganz viel neue Musik von Indie, Drum and Bass, Shoegaze, Dream Pop, Gothic und. Mein Name ist DJ Leo. Schön, dass du geschaltet hast auf Kanal K, wo der Indie-Block Amix zuerst ausstrahlt. Nachher zu hören auf Radio 4 TNG, Radio Rasa und auf Radio Grenzenlos ganz frisch mit dabei.

Heute und heute haben wir ganz viel vor allem neue Musik, die letzte Ausgabe, die letzte Woche. Da ist es ja vor allem ums Fantosch Animationsfilmfestival in Baden gegangen. Ein tolles Festival, viel Eindrücke, viel tolle Filme und ein Eintauchen in die Welt vom Animationsfilm. Hat Spass gemacht, dazu dann mehr in einer der nächsten Sendungen. Aber heute wollen wir doch wieder einmal einfach die Musik ins Zentrum stellen, denn es ist Herbst und es kommt ein Haufen Sound raus, zum Beispiel diese Single da von der Band Bando. Da wird es jetzt auch ein bisschen ruhiger, fast ein bisschen post-rockig, Meta World Peace.

Das ist die neue Single von Bandauer, finde ich eine tolle Band. Und was mir wahnsinnig gut gefällt an dem Album, das sie gebracht haben, ist die Aufnahmequalität. Wenn man das nämlich mit dem Kopfhörer lässt, hat man so das Gefühl, das Schlagzeug stehe bei einem mitten in der Stube. Das ist so natürlich aufgenommen, überhaupt nicht irgendwie aufpowered mit Elektronik oder mit irgendwelchen Triggers, wie man es heute macht, um die Schlagzeugsounds dann sehr viel fetter zu tönen zu lassen. Matter World Peace haben wir gehört von Bandau. Und das ist eine spannende Mischung zwischen Drum and Bass, Dance und Psychedelic. Das ist nämlich Business as Usual, Ryder Shafik. Die beiden Drum and Bass Produzenten haben zusammengespannt für eine Single, Blue Skies. Und da hat es so wirklich ganz verschiedene Elemente drin. Also am Anfang meint man wirklich, es sei eine Jazz-Nummer oder irgendeine Prog-Rock-Nummer. Grey skies, blue skies, no matter the weather, may I feel choose life. 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Und dann irgendwie ein bisschen später im gleichen Track kommen dann die typischen flirrenden Drum and Bass Beats rein. I may do wrong, I do right. Eine spannende Nummer, die man ein paar Mal hören mag.

0: Spannende Nummer. Was Business as Usual und der Rider Shafiq, zwei Produzenten, die die Single aufgenommen haben. Sea Out Loud und Blue Skies. So, und jetzt haben wir natürlich auch immer einen Haufen Reaktionen auf die Sendungen. Letzte Woche ist es ja ums Fantosch Animationsfilm Festival gegangen, zum Beispiel im Indieblock. Und eines von den Mails, die reingekommen ist, das lasse ich da hier mit KI vorlesen.
1: Hoi zusammen, ich habe Indieblock letzte Woche wieder mega cool gefunden. Am besten hat mir Tenage Fanclub gefallen. Ich habe den Band zwar schon vom Namen her gekannt, aber der Song, den ihr gespielt habt, hat er mich richtig neugierig gemacht. Ich habe nach 10 Grad noch mehr von ihnen gelost und glaube, das wird etwas, das bei mir noch öfters läuft. Ich finde es super, dass ihr nicht immer nur die bekanntesten Sachen spielt, sondern auch Bands bringt, die ihr selber vielleicht nicht gerade entdeckt. Genau für so musikalische Überraschungen los ich die Indieblock. Macht unbedingt weiter so. Liebe Grüße, Anita Staubli, Oftringen.
0: Herzliche Grüße auch von der Redaktion von mir hier auf Oftringen in dem Fall. Und ich hoffe, Anita, du hast auch Freude. Zum Beispiel ist das ja auch so eine tolle Neuheit, die jetzt gerade rausgekommen ist, die neue Platte, nämlich von Interpol. Single habe ich in der vorletzten Ausgabe vom Indieblock gespielt. Da ist jetzt die Platte «See Out Loud» draus.

0: Am 28. August ist es rausgekommen, ihr 8. Album haben sie rausgebracht. Interpol, This Mirror Waits a Tom heisst es, und es ist der Nachfolger von The Other Side of Make Believe. Das ist schon mittlerweile 4 Jahre her und es ist übrigens auch das erste Album, das die Band bei einem neuen Label hat rausgebracht, bei Partisan Records. Ich muss ganz ehrlich sagen, das gefällt mir unglaublich gut. Ich habe Interpol dann in der Zwischenzeit so ein bisschen zwischendurch langweilig gefunden, aber auf dem neuen Album erinnert sie mich musikalisch so an die guten alten Editors aus der Anfangszeit. Also wirklich, ja, guter Indie-Rock mit einem weifigen und post-punkigen Zwischenton. Sehr viel Energie und ich hoffe, das bringen sie dann auch live. Ja, und übrigens, live ist ein gutes Stichwort. Selbstverständlich gibt es auch in dieser Ausgabe vom Indie-Block eine Live-Session in etwa 5-6 Minuten.
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0: Von ihr gibt es sehr jazzige, ruhige und melancholische Musik aufgenommen in der Villa Boveri in Baden, exklusiv für diese Sendung. Indie-Block. Vorher aber eine weitere Drum-and-Bass-EP, die rausgekommen ist. Document One. Sehr fleissige Produzenten mit der Reloaded-EP.

Document One, Produzenten, wo ich schon, glaube ich, jeden Monat eine neue Single von ihnen bekomme. Und finde es aber immer sehr toll, die sind nicht nur fleissig, sie bringen eben nicht nur Quantität, sondern auch Qualität. Und die soll da hier auch belohnt sein. Indie-Block jetzt mit einem Ausschnitt auch aus dem neuen Album von The Grace Cummings. In der letzten Woche habe ich ja ein Sammelalbum, die Beilage, CD-Beilage vom Rolling Stone Musikmagazin vorgestellt. Da war Grace Cummings auch mit drauf gewesen und jetzt ist ihr Album auch bei uns eingetroffen. Daraus der Titel Fake Tolls Werk. Und das stimmt also ein bisschen auf die Live-Session von Milja, die du nachher hörst. Fake von Grace Cummings.

0: Das ist Musik, die uns aus Melbourne reicht. Von Grace Cummings, Singer-Songwriterin, vor allem bekannt ist sie für ihre sehr kraftvolle und raue Stimme. Das hat man gut gehört hier. Und musikalisch ist sie irgendwo zwischen Folk, Blues, Americana und Alternative Rock daheim. Beeinflusst vom Townes Van Zandt, von der Lucinda Williams, aber auch von Bob Dylan. Jetzt ist gerade ihr neues, vierte Album erschienen. Blood Horse ist produziert worden von Jonathan Wilson. Mit dem hat sie bereits ihr Vorgängeralbum Ramona im Jahr 2024 gemacht. Und Grace Cummings mit sehr ruhigen Sounds auf der einen Seite. Es hat aber auch Lieder, die so ruhig anfangen und dann plötzlich richtig ausbrechen.
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0: Eine Singer-Songwriterin, auch das. Und heute eine Live-Session mit einer ganz besonderen Aufnahme. Die ist nämlich am Villa Boveri in Baden entstanden. Ein wunderbarer, alter, denkmalgeschützter Saal, wo übrigens auch am One of a Million Festival im Frühling schon Konzerte haben stattgefunden. Vor rund 3-4 Wochen habe ich im Indie-Block zum Beispiel das Konzert von Laurie Torres aus Kanada gespielt, der hier im Indie-Block. Und ein bisschen später, so im Frühsommer, ist Milja auf der Bühne gestanden und hat das Konzert für uns, für den Indie-Block, aufgenommen. Wer ist Milja? Was hat sie zu der Musik gebracht?
1: Ich bin in Winterthur aufgewachsen. In einem Haus mit grossem Garten. Mit meiner Schwester zusammen. Das war ein Quartier, wo sehr viele Kinder waren. Und wir haben immer wieder irgendwelche künstlerische Produktionen gemacht, schon als Kind. Ob jetzt das Theater waren oder ein Zirkus jedes Jahr oder ein Kinderorchester. Mir hat das schon immer gefallen, künstlerischer Output, kreativer Output. Und Singen war mir auch sehr wichtig, schon sehr klein. Und habe dann das immer mehr ins Zentrum gerückt von meinem Leben.
0: Etwas, was wir jetzt auch hören, das ist ja ähnlich wie bei der Grace Cummings, die Stimme und die Musik machen, ganz ein wichtiges Element, auch bei der Milja.
1: Ich habe Jazzgesang studiert und Populargesang in Zürich an der ZHDK. Und mein aktuelles Trio, das Milja-Trio, das macht Musik im Stil von Jazz Art Pop, nenne ich das. Es hat tatsächlich sehr viele verschiedene Elemente drin, die ich zusammen kombiniere mit meinen beiden tollen Mitmusikern Ambrosius Huber und Beat Oesmin, Cello und Flügel. Die Musik hat schon sehr viele Menschen berührt und wir haben sogar unsere erste Platte schon können in Moods taufen und eben mit SRF 2 zusammen produzieren. Das hat mich sehr gefreut, dass das ihnen so gefallen hat. Und ich erlebe es immer wieder, dass die Songs, die ich schreibe und das, was ich auf der Bühne mit diesen Jungs performe, Menschen sehr berührt. Und ich glaube, das Wichtigste, was ich da weitergebe, ist die Wertschätzung für die Menschen. Ich singe mega gerne auch über andere Menschen und ich finde, jeder Mensch ist ein Kunstwerk.
0: Sagt Milja, und lassen wir uns doch jetzt auch von ihr verzaubern in der Villa Boveri, live in Session im Indie-Block.

0: Milja in Konzert. Was für ein fulminanter, schöner Auftakt. Wir haben sie heute gehört in der Villa Boveri in Baden aufgenommen.
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0: Die Milja hat mir erzählt, wie sie angefangen hat, Musik zu machen, eben wie sie auch Gesang studiert hat, Jazzgesang, Populärgesang. Gehen wir ein bisschen weiter in ihrer Geschichte.
1: Ich möchte das auch mit meiner Musik ausdrücken. Ich habe mittlerweile 2 EPs und 1 Album raus. Und jetzt kommt eben der Herbst das neue Album raus, Forest of Stories. Das ist das Neueste. Und bei diesem Album habe ich ein

0: Oldie ausgewählt.
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0: Es ist eines der längsten Stücke, das ich seit langem im Indie-Block laufen lasse. Es kommt nämlich vom Michael Kiwanuka. Den habe ich erst vor kurzem entdeckt, nachdem er in einem englischen Radio ein Interview gegeben hat. 2016, genau vor 10 Jahren, ist nämlich sein Durchbruch gewesen und wahrscheinlich das Album rausgekommen, mit dem man ihn am besten kennt, Cold Little Heart. Und das hat mich dermassen berührt, die Mischung zwischen Klassik, Soul, Pop und einfach grossartig Melodien und einen gewaltigen Auftaktsong, der ist etwa 10 Minuten lang, Cold Little Heart. Ja, und der Michael Kiwanuka, schade, momentan ist er nicht unterwegs. 2025 hat er nämlich gesundheitliche Probleme überkommen, sagt nicht und weiss nicht, was er genau hat. Jedenfalls hat er aber alle Touren müssen absagen und auch für das Jahr ist nichts geplant. Und darum lassen wir ihn jetzt hier. Ein berührendes Stück, das Cold Little Heart, im Indie-Blog-Playlist, Leo Swiss Radio, Instagram und Facebook.

Ja, als ich das Stück zum ersten Mal gehört habe von Michael Kiwanuka, bin ich nur schon hell begeistert gewesen, bis es so vielseitig und vielschichtig ist, bis es einmal anfängt. Es hat ein unglaublich langes Intro und es hat auch ein tolles Outro, das Thema vom ganzen Anfang nochmal aufnimmt.

gewaltig. Michael Kiwanuka übrigens auch ein Album, das es auf Vinyl gibt. Und das ist jetzt etwas auch, was für Vinyl-Freaks natürlich und Fans eine wunderbare Sache ist, weil es ist sehr schön aufgenommen, das Ganze. Und ich kann nur mal wünschen, get well soon, Michael Kiwanuka. Ich hoffe, dass man irgendwann einmal doch erleben könnte. Ich würde das gerne mal auf der Bühne erleben. Das Album Love and Hate, übrigens 10 Jahre ist es her, seit es rausgekommen ist. Und das ist genau auch der Grund gewesen, wieso das englische Radio in den eingeladen hat zum Interview. Und das ist auch der Grund, wieso das Album Love and Hate aus dem 16. auch noch einmal rausgekommen. Und eine andere Band, die auch gerade hier Urständ feiert, in einem neuen Kleid, aber das Mal sind Everything But The Girl. Die Pop- und Indie-Band erinnern wir uns noch gut. Jetzt haben Logistics, die Drum and Bass Remixer, einer von ihren Songs neu aufgenommen für die Drum and Bass Szene Run a Red Light for Everything But the Girl. Und das tönt dann so mit ihren Stimmen.

passt sehr, sehr gut. Die Musik von Everything But A Girl remixed im Drum and Bass Kleid von der Logistics. Und jetzt der Blick auch auf ein bisschen das Programm und News von den Radios, wo amix der Indie-Block ausstrahlen, das erste Mal Kanal K, ist am Samstag, am 5. September an der diesjährigen Pride Aargau gewesen. Und Infos darüber findest du auch auf der Webseite. Gleichzeitig ist unsere Ausbildungsredaktion fleissig unterwegs gsi. Vom 6. bis 9. Juli sind sie nämlich auf Velotour gegangen durch den Kanton Aargau. Da finden wir ein paar lustige Fotos und es gibt auch Live-Sendungen, die man da noch einmal hören kann. Und natürlich immer auch sehr empfehlenswert die Tipps von der Musikredaktion, der Belia und ein Pick. K-Tracks heissen sie. Da sind New Entries drauf vom August und auch vom September. Dann schauen wir auf Solothurn. Radiologisch, such dich, schreib es auf der Webseite. Du kannst auch etwas erzählen, wo du willst, dass die ganze Welt es weiss. Willst du eine eigene Radiosendung machen, dann kannst du dich bei Radiologisch natürlich melden. Und ganz neu bei uns mit dabei, Radio Grenzenlos. Auch da kann man ganz einen Haufen spannende Sounds hören. Es gibt die LGBTQ Music Chart zum Beispiel regelmäßig im Programm, viele andere tolle Sendungen und auch sie sind an der Pride in Aarau mit dabei gewesen. Letzten Samstag und ein paar Infos und Bilder findet man auch da auf der Webseite. Blick aufs Programm von Radio 4 TNG und von Radio Rasa, wo der Indie-Block Comics auch übernimmt. Ein bisschen später.

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2: Tja, und wir machen so langsam aber sicher den Abschluss von dieser Stunde mit einer weiteren Live-Session mit Milja. Sie hat in der Villa Boveri in Baden gespielt im frühen Sommer. Wie ist es zu dem Konzert gekommen?
1: Ich liebe alte Häuser und alte Häuser, wo noch schöne Konzerte stattfinden, liebe ich noch mehr. Ich arbeite auch in so einem Haus, nämlich in der Consi-Villa im Consi-Park Winterthur. Und ich habe in der Villa Boveri schon immer über die Jahre wieder mal angeklopft, ob ich mal ein Konzert geben könnte. Und jetzt habe ich ja schon einige Singles von dem Album, das kommt, veröffentlicht und habe dann im Rahmen von dem auch wieder bei der Villa Boveri angeklopft. Man könnte den Single bei ihnen taufen und so. Und dann hat die Veranstalterin von Afterwork-Konzert hat eine von meinen Singles einfach mega schön gefunden und hat uns gefragt, ob wir bei ihnen kommen, performen. Das hat uns sehr gefreut und es war ein wunderbares Setting gewesen. Wir haben im Garten Saal, oder nein, wir haben im Musikzimmer von der Villa Boveri haben wir gespielt. Das war so schön gewesen.
2: Und da können wir uns wenigstens akustisch ein bisschen einen Eindruck davon machen.
1: Neben dem ist sie auch eine Mami und staunt über die kleinen Sachen, die Blümchen am Wegrand. Sie hat gern Bach, das wollte ich noch sagen. Das hört man vielleicht.

0: Merci vielmals.
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7: Das sind schon wieder die mit Paprika und nicht die mit Knoblauch. Was hast du? Jetzt kommt der Zweck.

Das ist Musik, die uns der Metalhammer vorschlagen hat, nämlich die neue Single von Adreju auf seine Beilage, CD-Beilage draufgenommen. Ghost in Me haben wir gehört. Mischung zwischen Metalcore und New Metal mit einem tollen Refrain, finde ich. Und damit herzlich willkommen zu einer weiteren Ausgabe, weiteren Stunde Indie-Block, neue Musik aus aller Welt. Mein Name ist DJ Leo, Playlists auf Leo Swiss Radio, Instagram und Facebook. Und ich begrüße alle, die immer noch bei sind oder frisch eingeschaltet haben, sei es auf Kanal K, auf Radio Rasa, Radio 4 TNG, Radio Grenzenlos oder Radio Logisch.

0: gehabt, was läuft heute in der Sendung. Unter anderem eine weitere Live-Session mit dieser tollen Musikerin.
1: Hallo zusammen, ich bin Rahel von Vilja und ihr hört die Indie-Show mit dem DJ Leo.
0: In dieser Stunde blicken wir aber auch in die neueste Ausgabe vom Metal Hammer in der Musikpresseschau und entsprechend habe ich auch einige Metal-Neuheiten mitgebracht und natürlich rundum ganz, ganz viel neue Musik, zum Beispiel die neue Single und EP von Bob, ein paar Drum and Bass Releases, die rausgekommen sind. Rumination.

Alte Aufnahmen von der legendären Band Coil sind wieder veröffentlicht worden. Gold is the metal where the broadcast shoulders. Und das ist ein Remaster von alten Aufnahmen. Und in letzter Zeit ist da einiges rausgekommen an alten Elektro- und Industrial-Bands. In der letzten Ausgabe vom Indie-Blog habe ich euch ja zum Beispiel die Vierfach-CD von Portion Control vorgestellt. Eine sehr wegweisende englische Elektro-Band. Und die alten Aufnahmen so aus dem 83 bis 86 sind wieder veröffentlicht worden. Auch ein bisschen remastered für das Jahr 2026, damit sie auf unseren Stereoanlagen und ja so im Autoradio und auf Spotify überall gut tönt. Das Gleiche ist jetzt passiert mit Aufnahmen von Coil. Das ist eine neue Zusammenarbeit von Friction und dem Aira, zwei Produzenten aus dem Drum & Bass. Ja, und Friction sind so fleissig wie die Document One, die ich in der ersten Stunde gespielt habe auf dem Indie-Block, respektive in der letzten Stunde. Da kommt allbot neue Musik raus. Die neueste Single, Lead Death.

0: weitere Kollaborationen, also zwischen zwei guten Produzenten und renommierten Produzenten im Bereich Drum and Bass 2026, Friction und der Ira haben wir gehört. Indie-Blog. Regelmässig erreichen mich auch Mails, zum Beispiel auch auf die letzte Sendung, wo es ums Fantosch Animationsfilmfestival geht. Und KI hat bei uns im Indie-Blog nichts zu suchen, einmal musikalisch. Spielt keine KI-Musik, aber zum Vorlesen ist es immer wieder gut.
1: Mail an die Indie-Blog-Redaktion von Tommy Spaltenstein. Basel, hallo Indie-Blog-Team, als Hörer vom Grenzenlos-Radio muss ich sagen, Arab Strapp hat mich letzte Woche richtig gepackt. Ich habe den Namen natürlich schon irgendwo gehört, aber ehrlich gesagt habe ich mich bis jetzt nie intensiver mit Band beschäftigt. Nach eurem Beitrag ist das definitiv anders. Ich habe vor allem die spezielle Stimmung und der eigenwillige Sound spannend gefunden. Das ist nicht einfach Musik, die so nebenbei läuft, sondern etwas, wo mich bewusst zuhören will. Ich habe nachher noch ein paar Songs von Arab Strapp angehört und bin froh gewesen, dass ihr die Entdeckung im Indie-Blog gemacht habt. Genau solche Sachen erwarte ich von eurer Sendung wie eure, nicht immer das Offensichtliche, sondern Musik, die einen überrascht und zum Weiterhören bringt. Grüß US Basel, Tommy Spaltenstein, Grenzenlos Radio.
0: Ganz liebe Grüße auch von mir auf Basel in dem Fall. Und da etwas, das du ebenfalls kannst entdecken kannst, Tommy. Warhouse, die neue Single, The Baby. Where are you?

Was für ein abgefahrene Single von The Warhouse, The Baby. Es bringt mich immer ein bisschen so zum Schmunzeln. Da muss man schon ziemlich durchgeknallt sein. Vor allem, wenn man so singt. Und ich frage mich dann auch, ob The Warhouse das dann auf der Bühne auch so eine ganze Stunde durchhaltet. Braucht ja recht viel Energie. Wir kommen bald zu einer weiteren Live-Session mit Milja, unsere Künstlerin, in einer Residence aufgenommen in der Villa Boveri in Baden im Sommer. Vorher da hier noch der Track.

0: Hallo zusammen, ich bin Rahel von Milia und ihr hört Indie-Show mit dem DJ Leo.
1: Rahel von Milia, wir haben sie schon in der ersten Stunde Indie-Block gehört. Dort hat sie eine Live-Session zweimal schon gespielt. Ein Ausschnitt aus dem Konzert, wo sie gegeben hat in Baden, in der Villa Boveri im Sommer. Und natürlich haben wir sehr jazzige, verträumte, zum Teil auch schon ein bisschen klassisch arrangierte Songs gehört. Wie entstehen denn die?
0: Ich spiele Klavier seit meinem 8. Lebensjahr. Und das ist der Ort, wo ich meistens meine Songs auf musikalische Art zusammenstricke. Ich suche auch auf dem Klavier neue Sachen, probiere aus und finde schöne Sachen, die mir gefallen. Und dann tue ich das aufnehmen und zusammenbauen. Sehr oft schreibe ich den Text nicht unbedingt am Klavier, sondern sonst. Bei einem inspirierten Moment kommen mir Ziele in den Sinn. Und dann baue ich das nachher mit der Musik zusammen. Was ich jetzt bei diesen aktuellen Portrait-Songs, die auf dem Forest of Stories-Album im Herbst rauskommen, und es gibt übrigens auch schon einige Singles, die von denen schon draußen sind, dort habe ich es speziell gemacht, ich habe es anders gemacht als sonst. Ich habe ein Interview geführt mit einem Menschen und habe ihn gefragt, hey, was bringt dich zum Leuchten? Was ist das, für das du kämpfst? Was macht dich lebendig? Und aus diesen Antworten habe ich ein Lyric destilliert und dann mit dem Lyric bin ich ans Klavier und habe das vor mir gehabt und habe geschrieben und habe ausprobiert und improvisiert am Klavier und Melodien gesucht.
1: Sehr spannende und nicht alltägliche Herangehensweise als Songwriting, wo die Milia da an den Tag legt. Hören wir jetzt, wie das dann auch getönt hat, live in der Villa Boveri.
0: Yes. Die nächste Geschichte, die ich euch erzähle, ist eine Frau, die Performance-Künstlerin ist. Und sie ist ganz interessiert am Kontakt. Das heisst, sie sagt, eigentlich weiss ich nie genau, wer du bist. Aber immer wieder lerne ich ein bisschen etwas Kleines von dir. Und ich finde das eine schöne Ansicht darüber, über den zwischenmenschlichen Kontakt. Eigentlich immer mit dieser Neugier. Was lerne ich heute über dich? Vielleicht weiss ich ja noch nicht alles, auch wenn ich dich schon ganz lange kenne. Und so macht sie es auch mit dem Universum. Sie fragt eigentlich immer, warum ist alles so, wie es ist? Es könnte ja auch anders sein. Und sie liebt das Weltall und sie liebt das tiefe Meer. Und dorthin nehmen wir euch ein bisschen mit.

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1: Das war ein Ausschnitt aus dem Konzert von Milja in der Villa Boveri in Baden, aufgenommen für uns. Und ein sehr beschauliches und ein sehr berührendes Konzert.
2: Hallo zusammen, ich bin Rahel von Milja und ihr hört die Indie-Show mit dem DJ Leo.
1: Und sie hat uns ein bisschen erzählt, wie sie eben auch Interviews geführt hat, mit Menschen geschwätzt hat und dann aus denen irgendwie Songs destilliert hat.
2: Und zusammengebaut. Und wenn ich dann mal so einen Song ein bisschen zusammengebaut habe, dann gehe ich in die Probe mit dem Ambrosius am Cello und dem Beat am Klavier. Und dann tun wir das zusammen ausarbeiten. Die haben meistens auch mega viele coole Arrangement-Ideen noch. Und wir tun das dann so als Trio fertig bauen. Genau. Ich habe bis jetzt jedes Mal, also alle Alben, die ich aufgenommen habe, sind Live-Alben. Das heisst, es ist im Studio live aufgenommen. Da ich von der akustischen oder sagen wir, von der Jazz-Tradition komme, ist das für mich das Natürlichste. Ebenfalls finde ich Natur sehr inspirierend zum Songs schreiben. Ich habe schon ganz viele Songs mit Natur als Inspiration geschrieben.
1: Und Familia kommt ja jetzt bald ein Album raus auf der Webseite von ihnen. Entdeckst es? Ich werde im Herbst mal am Samstagabend im Live-Magazin auf Kanal K das ganze Konzert mit allen Kommentaren und Geschichten ausstrahlen, wo Milja da erzählt hat. Aber jetzt machen wir einen ziemlich krassen Wechsel. Indie-Block mit den Playlists auf Leo Swiss Radio, Instagram und Facebook. Und jetzt gehen wir zum Metal und blicken in die neueste Ausgabe vom Musikmagazin Metal Hammer in der Musikpresse. Schau, darf das nicht fehlen. Und da kann man doch auch spannende neue Bands entdecken, zum Beispiel 156 Silence. Die haben es geschafft, die sind auf dem Sammelalbum, wo Metal Hammer im September beiliegt. Swept from Under.

mit 1056 Silence sind wir mit ins Heft reingumpelt eigentlich. Auf Seite 68 ist nämlich ein Platten-Review auch zu dem Album 456 Silence. Die kommen aus Pittsburgh und der Metalhammer schreibt, dass Pittsburgh halt die Stadt in Amerika ist, wo fast am meisten Wolken verhangen ist. Und da wundert es dann auch nicht, dass eine solche Band einfach einen sehr düsteren Sound braut. Und schreibt, im Verlauf des Albums wird klar, die Männer nutzen den Core als Kern ihres Sounds, werden ihn aber deutlich mit Doom Metal, Prog Rock, Shoegaze oder Industrial melodische und Synth-Elementen auf. Ich glaube, das ist eine sehr gute Beschreibung von dem, was wir da gehört haben bei 156 Silence.

Das sind Power Manger, eine Klassik Hard Rock Band, die ein Album aufgenommen hat, das eigentlich von der Produktion fast ein bisschen tönt wie der 80er Jahre produziert. Ist aber ganz neu. Power Manger heisst das auch und ist vom Jawbreaker Label gekommen. Ja, und im

haben wir im September zu werfen. God's Life, Exhumer sind zum Beispiel drin und die alten Speed- und Thrash-Metal-Helden Flotsam und Jetsam, da mag ich mich noch gut erinnern. Eine von den ersten Sendungen, die ich so gemacht habe, das muss Ende der 80er Jahre gewesen sein, eines der ersten Vinyl-Alben, die ich zugeschickt bekommen habe. Es war eines von Flotsam und Jetsam und das damals gar nicht so begriffen, die Schnelligkeit. So als 14-Jähriger später hat es mich dann schon sehr reingezogen.

wird ein gewaltiges Album von Primär. What We Leave Behind ist ein Vorgeschmack auf das, was da im Herbst von innen kommt. Das sind Madge Ball, die hören wir als nächstes mit dem Titel Rebel Kids. Aber zuerst ein Blick auch auf ein Allgäuer Original. Die Metal-Szene wächst und gedeiht eben nicht nur in der grossen Städte, schreibt der Metalhammer in einem Artikel, sondern vor allem auch im ländlichen Raum. Umso wichtiger sei es, den Blick auch immer wieder dort anzurichten und die Lebensleistung von lokalen Protagonistinnen und Protagonisten zu würdigen. Da gibt es ein gutes Beispiel, der Josef Maggi Schneider, der ist 67 und mit seiner Firma Rockabend Concerts ist er seit 40 Jahren in der Szene im süddeutschen Raum unterwegs und hat die auch entsprechend prägt in Sachen Metal. Da kann man sich vorstellen, dass bei ihm im Büro zum Beispiel dann auch so das neue Album von Madball läuft. Und man muss es ja wirklich auch sagen, zum Glück gibt es die noch, die Rebel Kids, die dafür sorgen, dass der Metal eben auch ans Land rauskommt.

Das sind Madball und Rebel Kids gewesen, aber im neuen Album Not Your Kingdom. Und ja, in der neuesten Ausgabe von Metal Hammer haben wir noch ganz eine andere Band, die zurückkommt nach 7-jähriger Pause. Sind nämlich die Australier von Airborne. Auf ihr 6. Studioalbum freue ich mich extrem, hoffe, dass wir es bald bekommen. Es ist schlichtweg nach der Band benannt, verratet der Metal Hammer. Und so sehen sich Airborne ganz in der Tradition von der legendären grossen Hardrock-Albumproduktionen der 80er Jahre. In London hat man die federführenden Gebrüder O'Keefe zu ausführlichen Bestandesaufnahmen getroffen. Und da sind sie noch mitten auch Vinyl posten, zum Beispiel im Rough Trade Shop. Und dabei haben die Journalisten vom Metal Hammer auch erfahren, was Airborne mit Brian Adams, mit dem Erfolgsregisseur Christopher Nolan und dem Kölner Dom verbindet. Eine spannende Geschichte über mehrere Seiten. Auch drinnen, Wednesday 13, da gibt es eine neue Single und bald auch ein Album.

Wednesday 13. Habe ich mal am Rocking Park gesehen von Urzeiten, eine Band, die wirklich auch live mächtig Power macht. Etwas ganz anderes jetzt, die Titelgeschichte von Metal Hammer, die September-Ausgabe, die ziert nämlich Accept Teutonic, Teutonic Titans, titelt der Metal Hammer 1976 bis 2026. Das macht es nach Adam Riese 50 Jahre, wo die Band unterwegs ist. Accept gelten als Urgesteine vom Soliger Metal und ganze 19 Songs aus ihrer langen Historie haben sie neu aufgenommen. Und es gibt ein Gespräch mit dem Gitarrist Wolf Hoffmann und man schaut auch so ein bisschen mit ihnen, ob man wirklich von einem Jubiläum kann schwätzen und wie der Bandchef heute aufs Schaffen zurückblickt von Accept. Da habe ich auch einen Live-Mitschnitt jetzt vom Wacken Open Air 2017. So tönen sie live.

Live-Platte von Accept Pandemic und Live at Wacken 2017. Habe ich jetzt eingespielt, wie das eine Titelgeschichte ist, im Metal Hammer. Was finden wir noch dort drinnen? So alles zum Beispiel. Ganz einen Haufen Plattenkritiken natürlich wie immer. Und Camelot dürfen da auch nicht fehlen. Wir haben auch eine neue Single und ein neues Album, das bald kommt. Plattenkritik gibt es aber auch über die Band Gradients. Die haben erst gerade ein neues Album rausgebracht. Anomaly heisst das. So eine Mischung zwischen Industrial und Metal. Mit vielen Synthesizers.

für das Album, wo auch sehr viel Hip-Hop-Element und New-Metal-Element drin hat, Gradients, gibt es Noten 4,5 von 6 möglichen. Und Gradients bedeutet laut dem Metal Hammer so viel wie die Abwesenheit von einer klaren Grenze zwischen Kategorien. Und muss man auch ein bisschen reinlassen, findet auch der Rezensent. Muss sich ein bisschen gewöhnen an die ganze Geschichte. Und dann sind auch sie drin, Dark Funeral, die Black Metaller. Auch hier ein Ausschnitt aus einem Konzert vom Wacken Open Air 2012.

Das Treffen mit dem Lord Arriman von Dark Funeral, Gitarrist, bevor sie im Herbst nämlich auf eine gemeinsame Tournee mit Dimmu Borgir und Behemoth geht, sind die Schweden Dark Funeral mit A Beast to Praise unterwegs. Das ist ein Album, wo sie ein Live-Konzert aus dem 2022 haben aufgenommen haben. Und der Gitarrist hat dazu seine doch sehr tieferischen und düsteren Tattoos im Metal Hammer gezeigt. Es gibt ja so eine Rubrik, wo man eben auch solche Tattoos anschaut. Sehr viel melodischer ist die junge Band, wirklich eine Aufsteigerband in Sachen Metal. Sie sind im Metal Hammer drin und haben gerade ein neues Album rausgebracht. Ich habe sie gesehen am Baden im Blut Festival im Juli. The Night Eternal, eine Band, die sehr viel spielt, die sehr tolle Metal spielt. Eher der klassische Heavy Metal. Cardinal Spell ist ein gutes Beispiel davon.

0: Tja, und so viel also zu unserem Metal-Schwerpunkt wieder rein im Indie-Blog. So viel Metal-Musik ist auch rausgekommen. Ich hatte in den letzten Wochen gar keine Zeit gehabt, die immer da hier reinzunehmen.
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0: Machen wir den Ausklang ein bisschen mit beschaulicheren und ruhigeren Sounds. Bald wieder mit der Live-Session zum Abschluss dann von Milja. Das ganze Interview übrigens, es kommt dann im September in einem Live-Special.

0: Zeit rennt da im Indie-Block. Unglaublich schnell. Es ist ja fast am Schluss von dieser Stunde. Aber ich möchte den Abschluss, wie versprochen, mit einer weiteren Live-Session machen.
1: Hallo zusammen, ich bin Rahel von Milia und ihr hört die Indie-Show mit dem DJ Leo.
0: Mir nimmt schon ein bisschen Wunder, was sie für dieses Jahr noch so geplant hat.
1: Das Jahr ist noch die Plattentaufe im Herbst und das ist ja ein sportübergreifendes, partizipatives Konzert. Das wird mich jetzt beschäftigen, unsere Platte zu promoten und das Konzert mit den Menschen, die alle mitmachen, zu feiern. Ja, ich freue mich sehr auf das. Und bin nebendran noch auch beschäftigt mit Booking für nächstes Jahr, dass wir mit dem Album noch ein bisschen spielen können. Wir haben schon ein paar Locations, unter anderem zum Beispiel eine Burg, wo wir spielen können. Es sind noch wieder neue Songs am Entstehen. Da bin ich auch noch ein bisschen beschäftigt. Die einen von denen werden auch an der Plattentaufe schon aufgeführt.
0: Ja, und mehr Infos dann rund um all die Sachen, die passieren bei Milia, ein bisschen später. Ich mache den Abschluss mit einem weiteren Ausschnitt aus dem Konzert aus der Villa Boveri in Baden von Milia. Mein Name ist DJ Leo, Playlists Leo Swiss Radio auf Instagram und Facebook. Schön, dass du eingeschaltet hast. Und natürlich kannst du auch immer Musik schicken von deinen Bands. Oder wenn du Kolleginnen und Kollegen hast, die Musik machen, am besten über die Adresse, die du findest auf Leo Swiss Radio, auf Instagram und Facebook, der Indie-Blog live mit der Milia.

herzlich willkommen zu einer weiteren Ausgabe von unserem Rock'n'Roll-Train mit Rock'n'Roll, Rockabilly, Garage-Sound, Psychobilly und mehr. Mein Name ist DJ Leo, Playlists auf Rockabilly Radio Switzerland, in einem Wort geschrieben auf Instagram und Facebook. Heute im Zentrum steht das Rockabilly-Quartett The Spikes aus Deutschland. Die haben eine neue EP rausgebracht. Das ist eine Band, die zum Teil aus Mitgliedern von den Pinstripes besteht. Und die habe ich ja mit ihrem Album in der letzten Ausgabe von unserem Rock'n'Roll-Train vorgestellt. Lassen wir also in die EP rein. Gleichzeitig aber auch einige Oldies, ein paar Neuveröffentlichungen, die in letzter Zeit rausgekommen sind und. Und anfangen möchte ich gerne mit einem Ausschnitt von dem neuen Album, Mini-Album von den Spikes aus Deutschland, damit du gerade mal ein Gefühl hast, wie als die tönen. Der erste Titel daraus, Fancy Dan. Lassen wir.

tolles modernes Rockabilly-Stück haben wir hier gehört von der Band The Spikes. Die sind eng verbunden mit den Pinstripes. Die deutsche Neo-Rockabilly-Band, weil nämlich Mitglieder von den Pinstripes eben auch bei The Spikes mit dabei sind. Wir hören mehr von ihnen im Laufe dieser Sendung, aber jetzt musikalisch der moderne Rockabilly, auch vom Gitarrensound her und auch von der Atmosphäre, passt natürlich auch der nächste Titel dran an. Two Tons of Steel wieder rein ist mit No Beer.

Ja, das ist der schlimmste Unfall, der passieren kann, natürlich für so ein Oktoberfest, wenn dann das Bier plötzlich ausgeht, wie es Two Tons of Steel im Jahr 2013 auf ihrem Unraveled-Album haben gesungen. Tolle Band, hat musikalisch sehr gut daran angepasst an unser Album von der Woche von den Spikes. Und fangen gerade nochmal einen weil alle guten Dinge sind bekanntlich drei. Das ist wieder einmal das Relax Trio aus Finnland mit ihrer Version vom 20 Flight Rock.

tolles Trio aus Finnland, wenn ich regelmäßig da in der Playlist drin habe. Relax Trio mit dem 20 Flight Rock, wo man natürlich auch vom Eddie Cochran sehr gut kennt. Telflat Get It, die Reihe mit Rockabilly-Songs von Fortune und High Q und Straight Sea Records. Alles wichtige Indie-Labels so für die Rock'n'Roll- und Rockabilly-Szene. Das habe ich vor ein paar Wochen vorgestellt, da in der Sendung. Auf dem Album finden wir zum Beispiel auch die ein bisschen unbekanntere Nummer von Eddie Jackson. Blues I Can't Hide, wobei der Song natürlich durchaus ein Klassiker vom Rockabilly ist, aber die Version, die hat man nicht alle Tage gehört.

Das war der Eddie Jackson mit Blues Icon Heights und Country Rockabilly Nummer. Tja, wir kommen bald wieder zu unserem Album von der Woche, das mal von den Spikes aus Deutschland. Vorher aber ein weiterer Titel von den Black Knights. Letzte Woche habe ich nämlich in unserem Rock'n'Roll Train Special das Album Jack in the Box kurz eingespielt. Und da habe ich auch ein Mail bekommen von der Anita aus Aarau. Sie hat es toll gefunden und sie wünscht sich einen anderen Titel, als ich ausgewählt habe. Damals ihr Lieblingstitel ist nämlich der Midnight Train und sie wünscht das allen, die am an Rock'n'Roll-Festivals und Car-Meetings geht und ganze Gruppen offenbar, die da gemeinsam mit ihrer mitfahrt. Darum für dich, Anita, die Black Knights mit Midnight Train.

Black Knight und Midnight Train aus dem Jahr 2013. Dann kommen wir zu einem weiteren Ausschnitt von unserem Album von der Woche. Das kommt von der Band The Spikes. It's Only Rock'n'Roll heisst das Album. Und da gibt es eben Musikerüberschneidungen, weil das Rockabilly-Quartett The Spikes aus Deutschland, das besteht aus erfahrenen Musikern von der Szene, ein Teil von der Bandmitglieder hat gespielt oder spielt bei bekannten Formationen mit, zum Beispiel bei den Pinstripes und der Arctur Spike Graham, der steht da im Zentrum von dieser Band. Die Spikes sind 1993 gegründet worden und erst später ist dann im Jahr 2001, also 8 Jahre später, die Pinstripes Band entstanden, wo eben auch viel an Rockabilly und Oldtimer Events spielt und auftritt. Und die Spikes sind vielleicht so weniger bekannt vielleicht als die Pinstripes, aber machen nicht minder schlechte Rockabilly, wie wir da auf der neuen EP hören. It's Only Rock'n'Roll, der zweite Titel, Broken Heart.

Broken Heart ab der EP von The Spikes und die deutsche Rockabilly-Band, das Quartett, das kannst du übrigens in unserer Senderregion bald live erleben. Am 18. September und am 19. September spielen sie nämlich an der HESO, das ist die Herbstmesse in Solothurn. Die Baselstrasse in Solothurn findet die statt und im Grizzly Saloon werden sie auftreten. Toll, dass da die Spikes wieder einmal in die Schweiz kommen. Heute unser Album, respektive unsere EP von der Woche. Und wie gesagt, sie sind ja eng verwurzelt mit den Pinstripes, weil dort die Mitglieder eben auch bei beiden Bands dabei sind. Und darum da jetzt auch noch einen weiteren Ausschnitt aus dem neuen Album von den Pinstripes. Mit dem feiert die Band ihren 25. Geburtstag. Und lustig, Zufall eigentlich mehr, Broken Heart haben wir vorher gehört von der Spikes. Und der Titel, den ich von den Pinstripes ausgewählt habe, der heisst Busted Heart.

Rhythm Shakers sind das gewesen. Und But Still You Left Me. Das ist eine Musik, die bei Wild Records ist rausgekommen. Und vorne dran haben wir natürlich Musik gehört von dieser Band, die in letzter Zeit viel in der Playlist ist. Die Pinstripes mit Busted Heart. Tja, und ein bisschen Psychobilly darf natürlich auch nicht fehlen da in der Sendung, bevor es dann auch mit ein bisschen Live-Musik weitergeht. Der Mentor da auch wieder rein ist. Letztes Jahr ist das tolle neue Album von ihr rausgekommen, Psychotic Mutilation. Und am diesjährigen Wave Gothic-Treffen in Leipzig habe ich die Band auch live gesehen. Sparky, der Sänger von der Mentor da auch in alter Frische, so viel man das bei ihm kann sagen. Er hat ja allerlei Substanzen rein und hat nicht gerade den gesündesten Lebensstil amix zumindest gehabt, aber hat sich ziemlich im Griff gehabt auf der Bühne und darum ist das auch ein tolles Konzert geworden. Und da haben sie einige von diesen Titeln ab dem neuen Album auch gespielt. Da in der Playlist Dismembered Hands.

Der Man to the Go, Dismembered Hand mit den wunderbaren Tremolo-Gitarren. Da ist mir gleichzeitig dann ein Titel in den Sinn gekommen, der einige Jahrzehnte zurückliegt, wo aber auch schon die Tremolo-Gitarre haben, die so schön so wah-wah-wah machen vom Sound her. Und das gibt so eine Wärme drin. Da der Tar Heel Slim mit Wildcat Tamer, damit er einmal ein Klassiker vom Rockabilly.

0: Das war der Tar Heel Slim aus dem Jahr 1958 mit dieser Single Wildcat Timer. Ist übrigens auf der B-Seite Number 9 drauf zu finden gewesen. Und die Vinyl-Single ist 2010 von Fury Records nochmal neu aufgelegt worden. Aber Sammlerinnen und Sammler sind natürlich scharf aufs Original. Du hörst den Rock'n'Roll Train.
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0: Und jetzt geht es ein bisschen live weiter in den nächsten paar Minuten. Und zwar gehen wir zu der Moonshine Reunion. Die Band hat nämlich am Route 66 Festival gespielt in Aarburg im August.

Moonshine Reunion und zwei Live-Titel vom Konzert, wo sie im Route 66 Festival in Aarau haben gespielt. Live-Musik spielt im Rock'n'Roll Train ja immer eine grosse Rolle und selbstverständlich auch Konzerthinweise. Ein paar Tipps nachher, wo du hingehen kannst, wenn du gerne Rock'n'Roll, Rockabilly und artverwandte Musik hast. Aber zuerst ein weiterer Titel ab unserem Album, respektive der EP von der Woche von der deutschen Band The Spikes, Rockabilly-Quartett, wo mit It's Only Rock'n'Roll ein tolles Album, Mini-Album vorlegt. One Night With You haben sie da drauf gespielt.

Das war ein weiterer Ausschnitt von den Spikes und «One Night With You» erkennen wir natürlich in der Version auch von Elvis Presley. Die nächste Band, wenn wir schon so ein bisschen bei Ausschau sind, in Sachen Konzert, die wird man bald können live sehen, auch in der Schweiz. Die kommen nämlich im November in der District 28 in Sibne im Kanton Schweiz, Restless. Und vorher spielen sie am Rockabilly Bombardment Festival in Hohenems, im grossen Rockabilly Festival Anfang November. Darum als nächstes einen Titel von einem von der Restless, am Kopf von der Restless, Mark Harmon. Vorher schauen wir aber doch noch auf ein paar Konzerte, die in nächster Zeit stattfinden. Zwei, drei sind es diese Woche. 12. September, am Samstag, kann man nämlich die Squares aus der Zeit, aus der Schweiz hören, am kleinsten VW-Bus treffen. Das spielt im Der Gasthof in Bürglen. Dann gibt es einen Record Hop mit DJs. Allerdings nur bei schönem Wetter in der Büvette beim KKL am 13. September, das ist der Sonntag. Und dann am 18. September Lucky Seven spielen an der Rockabilly Party im Heaven Musikclub in Balterswil. Und die Rockets, die sind am 19. September in Dukes in Seelbrugg live zu sehen. Ja, und jetzt, also Restless, Sänger und Gitarrist Mark Harmon, er hat ja noch ein zweites Projekt neben Restless, Mark Harmon and the Hot Rod Rhythm Boys. Und da hat er die Single aufgenommen, Get Out of Denver.

0: Chart hat Talisa Stark mit ihrer Band The Dappers nicht können als Route 66 Festival in Aarburg kommen. Hätte ich sehr gerne live erlebt. Sie hat die letzte Sekunde abgesagt. Darum der hier wieder rein ist in der Playlist mit Bloody Nightmare ab ihrem letztjährigen Album. Ein paar Takte live jetzt von den Blue Cats, auch aufgenommen Route 66 Festival exklusiv für die Sendung. Da ist der Rock'n'Roll Train Playlists auf Rockabilly Radio Switzerland auf Instagram und Facebook. Da kannst du auch Kritik, Wünsche und Anregungen jederzeit schicken. Ich freue mich natürlich über alle Mails. Das Album von der Woche, The Spikes, wird auch weiterhin natürlich da in der Playlist drin sein. Ich habe noch ganz viele weitere spannende Geschichten für euch. Wir lassen das schon bald in neue Bear Family Records Alben rein, zum Beispiel Carl Perkins Aufnahmen, die zusammengestellt worden sind und. Oder vom Ray Campy gibt es auch ein tolles Album. Da jetzt aber Blue Cats und ich wünsche euch ganz einen schönen Nachmittag und Abend, je nachdem wann das Sendung los ist, bleib auf unserer Frequenz dran. Da die Blue Cats live aufgenommen im August in Aarburg.
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